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1: Können Männer und Frauen einfach nur Freunde sein? Ja, das fragen wir uns seit 1989, als der Film Harry und Sally in die Kinos kommt. Eine romantische Komödie, bei der Harry und Sally im Mittelpunkt stehen. Gespielt von Billy Crystal und Meg Ryan. Und es geht um die Diskussion eben, ob Mann und Frau nur Freunde sein können. Absoluten Kultstatus hat natürlich die Szene, in der Sally in einem Restaurant einen Orgasmus vortäuscht.
2: Ja, ja!
1: Ja, und das besagte Restaurant gibt's übrigens nicht nur im Film, sondern auch heute noch in echt. Das weltberühmte Cuts Deli in New York. Ein Sandwich kostet da knapp $30. Und dank des Films machen dort immer noch täglich ganze Busladungen mit Touris halt. Und es wirbt natürlich unter anderem damit, dass man genau an dem Tisch sitzen kann, an dem 89 auch Harry und Sally saßen.
2: Ja! Ja!
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1: James Cameron gehört zu den erfolgreichsten Regisseuren unserer Zeit. Zum Star machte ihn 1984 der erste Terminator-Film.
2: Ich bin ein Freund von Sarah Connor. Mir wurde gesagt, dass sie hier ist, kann ich zu ihr.
3: Nein, das geht nicht. Sie macht gerade eine Aussage.
2: Wo ist sie?
3: Das kann noch eine Weile dauern. Wenn Sie warten wollen, da drüben ist eine Bank.
2: Ich komme wieder.
1: Wie kam Cameron auf die Idee zum Film? Durch einen Albtraum oder durch ein Gespräch mit den Zeugen Jehovas? Beides absolut vorstellbar. Das ist die Flashback-Frage. Ihr habt 5 Sekunden. Und richtig ist, Cameron hatte laut eigener Aussage während der Produktion seines Regiedebüts Piranha 2 einen Traum über ein von Flammen umhülltes Roboter-Skelett. Gemeinsam mit 2 Freunden entwickelte er daraus den ersten Drehbuchentwurf für Terminator. Den Trailer zum 84er Kultfilm könnt ihr euch anschauen in der Welt der 80er online und in der App. Dort liest ihr auch von einem sehr ausgefallenen privaten Hobby Camerons.
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1: Mit Trixi, guten Morgen euch. Ja, und der ist gerade herrlich schön frisch. Ich lüfte hier gerade durch. Sonnige 13 Grad in Korbach und 14 in Butzbach. Später überall heiter bis wolkig, trocken. Bis 27 Grad werden es, in Hochlagen so um die 19. Morgen noch mehr Sonne bei uns in Hessen, 24 bis 29. Sonntag wieder mehr Wolken und vereinzelt Schauer bis 30 Grad.
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1: 7 Uhr ist es, die wichtigsten Meldungen für euch. Ist nicht so viel los zum Glück. Die A45 Hanau-Aschaffenburg zwischen Klein-Ostheim und Mainhausen. 1 Kilometer Stau an der Baustelle. A49 Kassel-Gießen zwischen Baunatal-Mitte und Baunatal-Süd. 2 Kilometer Stau wegen Bergungsarbeiten. Hier hatte ein LKW gebrannt, nur die linke Spur ist frei. Und A60 Mainz-Rüsselsheim zwischen Bischofsheim und Rüsselsheim-Königstetten. 4 Kilometer stockender Verkehr. Alle Infos auch für eure Strecke findet ihr immer auch in unserer App. 7:01 ist es. Guten Morgen.
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1: mit Trixi Teffner. Heute ist Freitag, der 3. Juli.
2: Krebs.
1: Was sagt dein Bauchgefühl? Spür in dich hinein und zieh die Reißleine, wenn nötig.
2: Löwe.
1: Höflichkeit zahlt sich aus. Du kannst den ganzen Tag üben und an den Feinheiten feilen.
2: Jungfrau.
1: Viele Köche verderben ja gerne mal den Brei, aber heute kannst du jede Hilfe gebrauchen.
2: Waage.
1: Erst klären, dann handeln. Übergeh jetzt nicht die Menschen, die dir wichtig sind.
2: Skorpion.
1: Du solltest dir heute einfach mal gute Laune verschreiben.
2: Schütze.
1: Zum Aus der Haut fahren. Du möchtest Dinge verändern und stößt erstmal auf taube Ohren, aber keine Sorge, die anderen ziehen bald mit.
2: Steinbock.
1: Wenn sich jemand in deine Angelegenheiten reinmischen will, dann solltest du dem in aller Freundlichkeit entgegentreten.
2: Wassermann.
1: Erst einmal vor der eigenen Hütte kehren. Achte auf dein Verhalten, bevor du andere kritisierst.
2: Fische.
1: Das wird ein gefühlvoller und sehr netter Tag. Einzige Voraussetzung, du solltest den ersten Schritt machen.
2: Witter.
1: Na, heute will die Spreu vom Weizen getrennt werden. Am besten hörst du dabei auf dein Bauchgefühl.
2: Stier.
1: In eine Angelegenheit kommt heute Klarheit, also handel auch dementsprechend.
2: Zwillinge.
1: Ein wenig Zurückhaltung ist vielleicht angebracht. Man muss nicht immer auffallen. Schönen Start ins Wochenende.
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1: Mit Trixi, guten Morgen. Zeit zum Durchlüften. Sonnige 13 Grad haben wir es gerade in Schlitz, 14 in Wetzlar. Einfach herrlich. Später überall heiter bis wolkig, trocken 21 bis 27 Grad. In Hochlagen so um die 19. Morgen mehr Sonne noch bei uns in Hessen, 24 bis 29 Grad. Sonntag mehr Wolken und vereinzelt Schauer.
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1: Gleich 7:30 die wichtigsten Meldungen für euch. Auf der A5 Frankfurt-Darmstadt zwischen Langmörfelden und Weiterstadt 2 Kilometer stockender Verkehr, hier ist eine Baustelle. A45 Hanau-Aschaffenburg zwischen Klein-Ostheim und Mainhausen 1 Kilometer Stau, auch eine Baustelle. Und A49 Kassel-Gießen zwischen Baunatal-Mitte und Baunatal-Süd 2 Kilometer Stau wegen Reinigungsarbeiten. Da hat ein LKW gebrannt, nur die linke Spur ist frei. Und A60 Mainz-Rüsselsheim zwischen Mainspitzdreieck und Rüsselsheim-Mitte 3 Kilometer stockend. Alle Infos auch für eure Strecke gibt's immer auch bei uns online und in der Harmonie-App. Kommt gut an.
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0: Einen wunderschönen Freitag früh zusammen. Jonas ist hier bei Harmony. Wir haben fast Wochenende. Viele von uns, die stehen auch noch kurz vorm Sommerurlaub. Ja, in manchen Regionen, da sind schon Sommerferien oder sie starten heute. Und dann liegt der Bildungsauftrag 6 Wochen lang brach. Also er liegt zumindest nicht bei den Schulen, sondern bei uns. Ich nehme das jetzt mal auf mich. In dem Fall machen wir jetzt hier einen kleinen Reiseratgeber mit dem Markus aus Hilden. Das liegt im Rheinland. Der ist nämlich gerade selber im Urlaub. Mein Lieber, wo steckst du?
1: In Polen bin ich. Super, echt mega tolles Land ist das. Echt mega, mega schön. In Schlesien sind wir, in der Nähe von Oppeln. Richtig, richtig klasse ist das hier.
0: Ist jetzt nicht so das typische Sommerurlaubsziel, aber...
1: Stimmt, aber meine Schwiegereltern kommen hierher. Ja, von daher sind wir ja fast jedes Jahr hier und ist schon so eine kleine zweite Heimat hier.
0: Oh, das ist toll.
1: Absolut klasse.
0: Ja, Schlesien mag ich auch sehr, häufiger in Breslau gewesen oder da außenrum.
1: Super, cool. Ja genau. Toll. Auch eine tolle Ecke da, ne?
0: Magst du vielleicht so ein kleines Highlight mit uns teilen, was ihr jetzt schon so gemacht habt, wo du sagst, oh, das ist besonders toll hier, das muss jeder machen, der da ist?
1: Also, es sind so viele kleine Sachen haben wir hier, die man machen kann. Wir waren in Oppeln in der Oper und das war auch super, super schön gewesen. Also dieses ganze Ambiente und ja, alles einfach nur unglaublich, unglaublich cool, ehrlich.
0: In Oppeln in der Oper, das finde ich schön.
1: Ganz genau, korrekt, richtig, echt super schön. Es lohnt sich.
0: Ich finde es schön, du scheinst ja irgendwie ein kulturinteressierter Typ zu sein. Weißt du was? Du warst jetzt in der Oper in Polen und demnächst, da gehst du in die Arena nach Kassel, denn du fährst zu den Bee Gees.
1: Ja, mega, super, cool. Wie cool ist das denn?
0: Klasse, Nights klasse. On Broadway, a tribute to the Bee Gees. Das wirst du erleben. Ist noch ein bisschen hin im November, da bist du hoffentlich zurück.
1: Ja, klar, logisch. Oh, da freue ich mich auch mega drauf. Das ist ja super, super.
0: Mein Lieber, hey, tollen Urlaub noch.
1: Danke dir, ja. Mach's gut, okay.
0: Ciao, ciao.
1: Ciao, ciao. Tschüss.
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1: Mit Trixi, guten Morgen euch. Aktuell 15 Grad in Vellmar, 18 in Offenbach. Noch herrlich frisch. Und später überall heiter bis wolkig, trocken, 21 bis 27 Grad, also absolut badeseetauglich. Morgen noch mehr Sonne bei uns in Hessen, 24 bis 29, Sonntag mehr Wolken, vereinzelt Schauer bis 30 Grad.
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1: 8 Uhr ist es, die wichtigsten Meldungen für euch, die A44 Kassel-Dortmund. Hier eine Vollsperrung zwischen 3 Kassel-Süd und Kreuz Kassel-West wegen Bauarbeiten. Hier werden voraussichtlich bis 17 Uhr heute Nachmittag Fahrbahnschäden beseitigt. Bitte weiträumig auf der A7 am Kreuz Kassel-Mitte über die A49 fahren. Und A45 Hanau-Aschaffenburg zwischen Karlstein und Mainhausen. 2 Kilometer Stau an der Baustelle. A49 Kassel-Gießen zwischen Baunatal-Mitte und Baunatal-Süd. Reinigungsarbeiten nach einem LKW-Brand, nur die linke Spur ist frei. Bitte fahrt hier entsprechend vorsichtig. Alle Infos, auch für eure Strecke, gibt's natürlich immer auch in der Harmony-App. Kommt gut an.
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2: Schöner Start ins Wochenende. Heiter bis wolkig, trocken. 21 bis 27 Grad werden es heute Nachmittag. Morgen noch mehr Sonne bei uns in Hessen. 24 bis 29 Grad. Sonntag dann wieder mehr Wolken, aber nur vereinzelt mal ein Schauer. Um die 30 Grad.
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1: Um 8.30 Uhr die wichtigsten Meldungen für euch. Achtung auf der A67 Mannheim-Darmstadt. Zwischen Firnhammer Dreieck und Lorsch eine Schaufel auf den beiden rechten Spuren. Fahrt hier bitte vorsichtig. A44 Kassel-Dortmund, Vollsperrung zwischen Dreieck Kassel-Süd und Kreuz Kassel-West wegen Bauarbeiten. Hier werden voraussichtlich bis 17 Uhr heute Nachmittag Fahrbahnschäden beseitigt. Bitte fahrt weiträumig auf der A7 am Kreuz Kassel-Mitte über die A49. Und A45 Hanau-Aschaffenburg zwischen Karlstein und Kleinostheim 2 Kilometer Stau wegen eines Unfalls. Der Verkehr läuft nur über die Standspur. Und A49 Kassel-Gießen zwischen Baunatal-Mitte und Baunatal-Süd. Reinigungsarbeiten, da hat ein LKW gebrannt, nur die linke Spur ist frei. Bitte fahrt auch hier entsprechend vorsichtig. Und geblitzt wird in Balkhausen auf der Felsbergstraße Richtung Jungenheim etwa 100 Meter nach der Feuerwehr. 30 sind erlaubt. Alle Infos auch für eure Strecke immer auch in unserer App.
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3: Ja, ein Songtext kann aus einer einzigen Frage bestehen. Und ja, die kann sich über 3 Minuten immer wieder mantramäßig wiederholen. Quien maneja mi barca? Wer steuert mein Boot? Was anderes wollte die Sängerin hier im Jahr 83 gar nicht wissen. Das ist Remedios Amaya für Spanien. Immer du willst, ich tue es. Das singt sie hier ganz leidenschaftlich. Ja, wir werden das Gefühl nicht los. Ihre Suche nach einem Steuermann, das muss eine Metapher sein. Ansonsten ist der Song vor allem Gejaule und Eieiei. Ihr Genre? Flamenco-Rock. Die Performance ist allerdings so gar nicht Flamenco. Sie schreitet unruhig über die Bühne, der Zeigefinger ist ausgestreckt. Wie so eine gestresste Lehrerin vor der unartigen Klasse, wenn sie mal wieder den Wandertag absagen will. Fast ein bisschen aggressiv. Auch die Jurys fühlen sich bedroht. Remedios Amaya, sie bekommt nicht einen einzigen Punkt, sie wird Letzte. Hoffentlich hat sie ohne Steuermann den Heimweg gefunden.
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0: Das Hessenwetter.
1: Mit Trixi, guten Morgen. Mal Sonne, mal Wolken. Trocken ist es und angenehm. 21 bis 27 Grad. Heute Nachmittag in der Rhön so um die 19 Grad. Morgen noch mehr Sonne. Ein super Sommertag bei uns in Hessen. 24 bis 29 Grad. Sonntag wieder mehr Wolken, aber nur vereinzelt Schauer.
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1: Es ist 9 Uhr, die wichtigsten Meldungen für euch. Achtung auf der A66 Frankfurt-Wiesbaden zwischen Miquelallee und Ludwig-Landmann-Straße. Gegenstände auf der Fahrbahn. A44 Kassel-Dortmund, Vollsperrung zwischen Dreieck Kassel-Süd und Kreuz Kassel-West wegen Bauarbeiten. Hier werden bis voraussichtlich 17 Uhr heute Nachmittag Fahrbahnschäden beseitigt. Bitte weiträumig auf der A7 am Kreuz Kassel-Mitte über die A49 umfahren. Und A45 Hanau-Aschaffenburg zwischen Alzenau-Mitte und Klein-Ostheim. 2 Kilometer Stau wegen eines Unfalls. Der Verkehr läuft nur über die Standspur. A49 Kassel-Gießen zwischen Baunatal-Mitte und Baunatal-Süd. Reinigungsarbeiten. Hier hat ein LKW gebrannt. Nur die linke Spur ist frei. Bitte fahrt auch hier besonders vorsichtig. Allen unterwegs eine gute Fahrt.
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1: Mit Trixi Teffner. Heute ist Freitag, der 3. Juli.
0: Krebs.
1: Was sagt dein Bauchgefühl? Spür in dich hinein und zieh die Reißleine, wenn nötig.
0: Löwe.
1: Höflichkeit zahlt sich aus. Du kannst den ganzen Tag üben und an den Feinheiten feilen.
0: Jungfrau.
1: Viele Köche verderben ja gerne mal den Brei, aber heute kannst du jede Hilfe gebrauchen.
0: Waage.
1: Erst klären, dann handeln. Übergeh jetzt nicht die Menschen, die dir wichtig sind.
0: Skorpion.
1: Du solltest dir heute einfach mal gute Laune verschreiben.
0: Schütze.
1: Zum Aus der Haut fahren. Du möchtest Dinge verändern und stößt erstmal auf taube Ohren, aber keine Sorge, die anderen ziehen bald mit.
0: Steinbock.
1: Wenn sich jemand in deine Angelegenheiten reinmischen will, dann solltest du dem in aller Freundlichkeit entgegentreten.
0: Wassermann.
1: Erst einmal vor der eigenen Hütte kehren. Achte auf dein Verhalten, bevor du andere kritisierst.
0: Fische.
1: Das wird ein gefühlvoller und sehr netter Tag. Einzige Voraussetzung, du solltest den ersten Schritt machen.
0: Witter.
1: Na, heute will die Spreu vom Weizen getrennt werden. Am besten hörst du dabei auf dein Bauchgefühl.
0: Stier.
1: In eine Angelegenheit kommt heute Klarheit, also handel auch dementsprechend.
0: Zwillinge.
1: Ein wenig Zurückhaltung ist vielleicht angebracht. Man muss nicht immer auffallen. Schönen Start ins Wochenende.
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1: Die Urangst aller Fremdgeher, Ehebrecher und Seitenspringer. Na, wer fühlt sich angesprochen? Wenn euer Partner oder eure Partnerin gerade sehr aufmerksam wirkt, dann ist da vielleicht was im Busch. Die haben vielleicht Sorge, dass da was rauskommt. Manche, die bauen sich ja richtige Schwindelschlösser, damit die Untreue bloß geheim bleibt. Da finden die irgendwelche Geschichten, wo sie waren, was sie gemacht haben, mit welchen ach so guten Freunden. Da biegen sich die Balken, ja wirklich. Andere, die sagen gar nichts, die schweigen einfach nur in der Hoffnung, dass da keine Fragen kommen. Aber es gibt Momente, da sind wir ganz offen, da ist unsere Verteidigung komplett runtergefahren und da wird's dann sehr gefährlich. Solange es nur so klingt, ist alles gut. Aber viele Leute, die ratzen nicht nur wie ein Schaufelradbagger im Tagebau, die fangen dann an zu quatschen. Und ganz unbewusst und unfreiwillig. Da plaudern die im Schlaf alle ihre wohlbehüteten Geheimnisse aus. Und die Romantics, die haben dazu einen Song gemacht. 1983, Talking in Your Sleep. Da gesteht jemand im Schlaf seine Liebe. Ja, und das war's dann mit der Heimlichtuerei. Kleiner snackable Fun Fact noch für euch zum Angeben. Der medizinische Fachbegriff für Reden im Schlaf, Somniloquie.

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1: Ach, das ist ein ganz schöner Freitag heute. Mal Sonne, mal Wolken, es bleibt trocken. Die Temperaturen angenehm, 21 bis 27 Grad. Und morgen noch mehr Sonne bei uns in Hessen, 24 bis 29. Sonntag wieder mehr Wolken, aber nur vereinzelt Schauer, bis zu 30 Grad.
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1: Um 10 Uhr die wichtigsten Meldungen für euch. Achtung auf der A7 Kassel-Fulda zwischen Malsfeld und Homberg-Efze. Personen auf der Fahrbahn. Hier bitte in beiden Richtungen vorsichtig unterwegs sein. Achtung auf der A66 Frankfurt-Wiesbaden. Zwischen Mickwell-Allee und Frankfurt-Ludwig-Landmann-Straße. Gegenstände auf der Fahrbahn. Auf der A5 Frankfurt-Kassel zwischen Reiskirchener Dreieck und Grünberg. Ein Unfall, die rechte Spur ist hier blockiert. Und A5 Kassel-Frankfurt zwischen Homberg-Ohm und Grünberg. 2 Kilometer Stau wegen eines Unfalls auf der linken Spur. Geblitzt wird in Frankfurt auf der Dortelweiler Straße in Höhe des Friedhofs aus einem grauen Caddy. 30 sind erlaubt. Alle Infos auch für eure Strecke findet ihr immer auch in unserer App.
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0: Zeitmaschine.
1: Morty, du musst mit mir zurückkommen.
2: Wir reisen ins Jahr 1984. Dieser Film hat Generationen von Kindern begeistert. Die unendliche Geschichte nach dem Roman von Michael Ende. Und im Radio lief in dem Jahr dieser Song.

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1: David Bowie war in den 80ern nicht nur ein Sänger, sondern auch wirklich eine Stilikone, Kunstfigur und Trendsetter. Eine der spannendsten Figuren des Jahrzehnts, weil er einfach wandelbar und offen für Neues war. Nicht umsonst nannte man ihn auch das Chamäleon der Popmusik. Bowie erfand sich immer wieder neu und machte genau das zu seinem Markenzeichen. Dazu kam sein Mut, neue Themen und neue Sounds in die Musik zu bringen. China Girl, Ashes to Ashes oder Under Pressure, bis heute große Hymnen. Und David Bowie war in den 80ern eben nicht nur einfach dabei, er hat sie geprägt und deshalb verdient er auch wirklich die Bezeichnung Ikone. Mit Let's Dance schaffte er einen riesigen Erfolg, einen seiner größten. Zusammen mit Nile Rodgers entstand ein Sound, der wirklich perfekt in die 80er passte und auch heute noch mega ist. Let's Dance, unsere Maxi der Woche, jetzt bei Harmony.
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1: Guten Tag. Nach dem WM-Debakel tritt Bundestrainer Julian Nagelsmann offenbar zurück. Das melden die Bild und Sky. Eine offizielle Bestätigung gibt's noch nicht. Deutschland war bei der WM im 16. Finale an Paraguay gescheitert. Soll Nagelsmann deshalb zurücktreten? Unser Reporter hat sich umgehört.
2: Ich finde, dass es eine gute Entscheidung ist. Ja, tatsächlich. Also ich habe mich tatsächlich von Anfang an geärgert, dass er den Baumann nicht als Torwart irgendwie genommen hat und dann Manuel Neuer den Vortritt gegeben hat.
3: Und wer soll es jetzt machen?
2: Jürgen Klopp, ganz klar.
4: Ich finde, es war ein guter Trainer und Fehler können passieren. Von daher finde ich es eher schade, dass er zurücktritt.
1: Weg mit der telefonischen Krankschreibung und her mit dem Attest schon am ersten Tag. Diesen Plan der Bundesregierung kritisiert die Krankenkasse DAK und warnt vor überfüllten Arztpraxen. SPD-Vizekanzler Klingbeil verteidigt den Kompromiss mit der Union im ZDF.
5: Natürlich müssen wir das jetzt so machen, dass niemand krank zur Arbeit geht. Also da wird man jetzt gute pragmatische Lösungen finden müssen. Und niemand ist überrascht, wenn ich sage, das war jetzt kein Thema, was wir da reingetragen haben in den Koalitionsausschuss als SPD. Mhm. Aber es gehört zu den Kompromissen dazu. Und jetzt geht es darum, dass das Ganze pragmatisch umgesetzt wird. Aber das werden wir hinbekommen.
1: Im Einzelhandel gibt es heute Warnstreiks. Dazu hat die Gewerkschaft Verdi bundesweit tausende Beschäftigte aufgerufen. Geplant sind Kundgebungen unter anderem in Dortmund, Berlin und Wiesbaden. Wirklich beim Shoppen merken werdet ihr das laut Handelsverband wahrscheinlich aber nicht.
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1: Beim Börsenboom um künstliche Intelligenz schaut Deutschland fast nur zu. Unter den 100 wertvollsten Unternehmen der Welt gibt es nur noch einen deutschen Konzern, sagt die Beratungsgesellschaft EY. Siemens hält auf Platz 72 einsam die Stellung. Das große Geld fließt derzeit in amerikanische Tech-Riesen. Konzerne wie Nvidia oder die Google-Mutter Alphabet sind unangefochten an der Spitze. Zur Börse, der DAX steht knapp 0,5% im Plus bei 25.678 Punkten.
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6: Heiter bis wolkig und trocken heute zum Start ins Wochenende. Dazu angenehme 21 bis 27 Grad. Morgen sonniger bis 29. Sonntag mehr Wolken, wieder vereinzelt Schauer bis 30 Grad.
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6: Gleich 3 Minuten nach 11, die wichtigsten Meldungen, die größten Staus. Achtung auf der A648 Eschborn-Frankfurt. In der Auffahrt Frankfurt-Rödelheim eine Person auf der Fahrbahn. Achtung auch auf der A671 Mainz-Wiesbaden zwischen Mainz-Kastell und Amöneburg. Ein Blumenköbel auf der Fahrbahn. Und A5 Frankfurt-Kassel zwischen Reiskirchner Dreieck und Grünberg. Ein LKW-Unfall, die rechte Spur ist dicht. Bitte fahrt besonders vorsichtig. Und A49 Gießen-Kassel zwischen Kreuzkassel-West und Kassel-Aue-Stadion 2 Kilometer Stau. Geblitzt wird auf der B45 in der Ausfahrt Hanau-Steinheim. 60 sind hier erlaubt. Alle Infos, auch die für eure Strecke, findet ihr immer bei uns online und in unserer App. Kommt gut an.
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0: Schon wieder nur Vize-Weltmeister. Auch bei der WM 86 gab es für Deutschland späte Tränen. Wie schon 4 Jahre vorher.
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0: Es war die erste Weltmeisterschaft mit einem Achtelfinale. Deutschland hat sich tatsächlich durchgeboxt bis zum Endspiel.
2: Ist denn das die Möglichkeit? 1-0. Alofs hat die Nerven verloren. Und da ist es. Da ist es. Rummenigge.
0: Aber es war kein gutes Turnier von Matthäus, Brehme, Briegel, Rummenigge und Co. Gerade die Vorrunde sehr wackelig, nur unentschieden gegen Uruguay, gegen Dänemark verloren. Mit knappen Siegen haben wir uns weiter gezittert bis ins Finale und da ging es dann gegen Diego den Großen, Diego Maradona. Der Torwart, Toni Schumacher von uns, der erinnert sich noch gut.
3: Wenn man wusste, was das für ein genialer Kicker ist, ein Zauberer, für Magier, wenn er auf dem Platz war, da war er unschlagbar.
0: Und die Magie, die durften wir dann alle am Finalabend im Aztekenstadion von Mexico City bestaunen. Ein Traumpass in der 84. Minute. Damit hat der Lockenkopf das entscheidende Tor für Argentinien vorbereitet. 3-2. Kurz danach war Abpfiff. Deutschland wieder nur Zweiter. Und da muss ich mal ein treffendes Zitat zu auspacken. So ist Fußball. Manchmal gewinnt der Bessere.
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1: Guten Tag. Julian Nagelsmann hat sich entschieden. Mehrere Medien berichten, dass er seinen Rücktritt als Bundestrainer verkünden wird. Beim DFB beraten der Aufsichtsrat und die Gesellschaftsversammlung in diesen Momenten nicht nur über Nagelsmann, sondern auch über die Zukunft von Sportdirektor Rudi Völler und Geschäftsführer Andreas Rettig. Deutschland war bei der WM schon im 16. Finale an Paraguay gescheitert. Die Regierungspläne zur Krankschreibung sorgen für Verwirrung und Ärger. Kritiker warnen vor überfüllten Praxen ohne die telefonische Krankschreibung. Außerdem sollen Arbeitnehmer künftig schon am ersten Tag eine Krankschreibung vorlegen. Harmonie-Reporter Uli Reitinger.
2: Die Pläne sind noch nicht wirklich ausgegoren, denn Kanzler Merz sagt, Erkrankte müssen nicht am ersten Tag in die Arztpraxis. Sie müssen nur vom ersten Tag an eine Arbeitsunfähigkeitsbescheinigung haben. Aber wie soll das gehen, wenn die telefonische Krankschreibung nicht mehr erlaubt ist? Diese halbfertigen Pläne haben die größten Diskussionen ausgelöst. Dabei hat die Koalition noch viel mehr beschlossen. Die Entlastung einer Durchschnittsfamilie um 600 Euro pro Jahr zum Beispiel oder die Erhöhung der sogenannten Reichensteuer.
1: Ein Deutscher ist in Gewahrsam der US-Migrationsbehörde ICE gestorben. Der 85-Jährige habe laut US-Angaben im August 2025 ohne gültige Papiere versucht, in Texas in die USA einzureisen. Laut ICE befand er sich seit November in einer Klinik und wurde dort unter anderem wegen Demenz, Bluthochdrucks und kognitiver Beeinträchtigungen behandelt. Jetzt beginnt der nervige Teil des Sommers. Die Mücken kommen. Warme Temperaturen und angekündigter Regen sorgen in den kommenden Tagen für eine Ausbreitung der Plagegeister, sagen Experten. Harmonie-Reporter Thomas Bleskin.
3: Feuchtigkeit und Wärme sind für viele Mückenarten ideale Voraussetzungen. Während die heimische Hausmücke vor allem größere Wasseransammlungen nutzt, reichen der asiatischen Tigermücke schon kleinste Pfützen in Blumentopfuntersetzern oder Vogeltränken. Das Leibniz-Zentrum für Agrarlandschaftsforschung rät deshalb, Regentonnen abzudecken und stehendes Wasser regelmäßig zu entfernen.
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4: Ja, schön ist es, nicht nur für die Mücken. Mal Sonne, mal Wolken und trocken, 21 bis 27 Grad. Morgen schon mal den Platz im Schwimmbad reservieren. Viel Sonne über Hessen, 24 bis 29 Grad. Sonntag wieder mehr Wolken und vereinzelt kann es auch mal einen Schauer geben.
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4: 12:02, die wichtigsten Meldungen. A3 Frankfurt-Würzburg zwischen Obertshausen und Hanau, 5 Kilometer stockend. A44 Kassel-Dortmund, Vollsperrung zwischen Dreieck Kassel-Süd und Kreuz Kassel-West wegen Bauarbeiten. Hier werden bis voraussichtlich 17 Uhr heute Nachmittag Fahrbahnschäden beseitigt. Bitte fahrt weiträumig auf der A7 am Kreuz Kassel-Mitte über die A49. Und A49 Gießen-Kassel zwischen Kreuz Kassel-West und Kassel-Aue-Stadion 2 Kilometer Stau. A49 Kassel-Gießen zwischen Kreuz Kassel-Mitte und Kassel-Waldau 3 Kilometer stockend. Geblitzt wird in der Ortsdurchfahrt von Wabern-Niedermöllrich in beide Richtungen. 30 sind hier erlaubt. Alle Infos, auch die für eure Strecke, die gibt's immer auch in unserer App.
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1: James Cameron gehört zu den erfolgreichsten Regisseuren unserer Zeit. Zum Star machte ihn 1984 der erste Terminator-Film.
2: Ich bin ein Freund von Sarah Connor. Mir wurde gesagt, dass sie hier ist. Kann ich zu ihr?
3: Nein, das geht nicht. Sie macht gerade eine Aussage.
2: Wo ist sie?
3: Das kann noch eine Weile dauern. Wenn Sie warten wollen, da drüben ist eine Bank.
2: Ich komme wieder.
1: Wie kam Cameron auf die Idee zum Film? Durch einen Albtraum oder durch ein Gespräch mit den Zeugen Jehovas? Beides absolut vorstellbar. Das ist die Flashback-Frage. Ihr habt 5 Sekunden. Und richtig ist: Cameron hatte laut eigener Aussage während der Produktion seines Regiedebüts Piranha 2 einen Traum über ein von Flammen umhülltes Roboter-Skelett. Gemeinsam mit 2 Freunden entwickelte er daraus den ersten Drehbuchentwurf für Terminator. Den Trailer zum 84er Kultfilm könnt ihr euch anschauen in der Welt der 80er online und in der App. Dort liest ihr auch von einem sehr ausgefallenen privaten Hobby Camerons.
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hier für euch mit Jonas. Hallo meine Lieben, wir machen uns mal ganz kurz ein bisschen locker mit einer Einheit Lach-Yoga. Na, welcher Song ist das? Das bekannteste Lachen der Popgeschichte aus dem Macarena. Das stammt ursprünglich aus den 80ern, dieses Lachen, von einem Harmony-Star. Und es kommt auch nicht nur beim Macarena vor. Hört mal rein. Auch wenn es immer ein bisschen anders klingt, es ist jedes Mal dasselbe Sample, es ist jedes Mal dieselbe Frau, es ist jedes Mal dieselbe Heiterkeit. Und zum ersten Mal gehört haben wir die im Jahr 1982. Das ist Alice Moyet bei einer Studio-Session von Yazoo. Die Tontechniker, die haben damals so ein bisschen mit ihrer Stimme rumgespielt. Allison hatte Kopfhörer auf, hat sich selber gehört, mit Echo. Ja, und es muss für sie ganz unterhaltsam gewesen sein. Plötzlich bricht es aus ihr raus. Grundsympathisch, ansteckend und für alle irgendwie ganz passend zum Song. Deswegen haben sie es damals drin gelassen. Und deswegen haben wir es dann auch später noch in Songs von Samantha Fox, von Sammy Harris oder von Los Del Rio hören können. Macarena. Das Gelächter von Allison Moyet. Keins ist berühmter im Radio. Und das gibt's jetzt hier für euch nochmal bei Harmony im Song Situation von Yazoo.

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1: Guten Tag. Die Zeit von Julian Nagelsmann als Fußball-Bundestrainer ist vorbei. Der DFB hat den Rücktritt offiziell bekannt gegeben und bereits Gespräche mit dem potenziellen Nachfolger Jürgen Klopp angekündigt, haben die Reporterin Sonja Pahl.
2: Nagelsmann machte in der DFB-Mitteilung klar, dass ihm die Entscheidung zum Rücktritt nicht leicht gefallen sei. Gleichzeitig sagte er aber auch, die Mannschaft hat nach so einer herben Enttäuschung die Chance auf einen unbelasteten Neuanfang verdient. An die Fans gerichtet erklärt Nagelsmann, es tut mir von Herzen leid, dass wir euch enttäuscht haben. Als Nachfolger ist Jürgen Klopp das klare Ziel, der habe seine Bereitschaft, den Posten zu übernehmen, dem DFB auch schon signalisiert. Dafür muss aber erstmal der Vertrag mit Red Bull aufgelöst werden, das wird den DFB Ablöse kosten.
1: Die Regierungspläne zur Krankschreibung sorgen für Verwirrung und Ärger. Kritiker warnen vor überfüllten Praxen ohne die telefonische Krankschreibung. Außerdem sollen Arbeitnehmer künftig schon am ersten Tag eine Krankschreibung vorlegen, Harmonie-Reporter Uli Reitinger.
3: Die Pläne sind noch nicht wirklich ausgegoren, denn Kanzler Merz sagt, Erkrankte müssen nicht am ersten Tag in die Arztpraxis, sie müssen nur vom ersten Tag an eine Arbeitsunfähigkeitsbescheinigung haben. Aber wie soll das gehen, wenn die telefonische Krankschreibung nicht mehr erlaubt ist? Diese halbfertigen Pläne haben die größten Diskussionen ausgelöst. Dabei hat die Koalition noch viel mehr beschlossen. Die Entlastung einer Durchschnittsfamilie um 600 Euro pro Jahr zum Beispiel oder die Erhöhung der sogenannten Reichensteuer.
1: Im Einzelhandel gibt es heute Warnstreiks. Dazu hat die Gewerkschaft Verdi bundesweit tausende Beschäftigte aufgerufen. Geplant sind Kundgebungen unter anderem in Dortmund, Berlin und Wiesbaden. Wirklich beim Shoppen merken werdet ihr das laut Handelsverband wahrscheinlich aber nicht. Staualarm auf den Autobahnen. Mit Bremen, Niedersachsen, Sachsen, Sachsen-Anhalt, Schleswig-Holstein und Thüringen starten heute die nächsten Bundesländer in die Sommerferien. Schon jetzt kann's voll werden. Harmonie-Reporterin Tanja Wagner.
4: Von den Küsten zu den Alpen bis runter zum Mittelmeer. Ohne Stau kommt an diesem Wochenende keiner durch, warnt der ADAC. Für den Nachmittag bis in den Abend hinein dürften Autofahrer viel Geduld brauchen. Neben dem Feierabendverkehr sorgen auch die mehr als 1000 Dauerbaustellen für Probleme. Hinzu kommen zusätzliche Sperrungen, etwa durch Blow-ups durch die Hitzewelle von letzter Woche.
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5: Heiter bis wolkig, trocken und zum Start ins Wochenende angenehme Temperaturen 21 bis 27 Grad. Morgen sonniger bis 29 Grad. Sonntag mehr Wolken, vereinzelte Schauer bis 30 Grad.
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5: Gleich 3:01 die wichtigsten Meldungen. A44 Kassel-Dortmund. Vollsperrung zwischen Dreikassel Süd und Kreuzkassel West. Hier werden Fahrbahnschäden beseitigt. Das dauert vermutlich den ganzen Nachmittag. Bitte fahrt weiträumig auf der A7 am Kreuz Kassel Mitte über die A49. Und A44 Dortmund-Kassel zwischen Bräuner und Zierenberg. 8 Kilometer Stau. A49 Gießen-Kassel zwischen Kreuz Kassel West und Kassel-Aue Stadion. 2 Kilometer Stau. Und A49 Kassel-Gießen zwischen Kreuz Kassel Mitte und Kreuz Kassel West. Stau. Es dauert hier eine halbe Stunde länger. Alle Infos, auch für eure Strecke, findet ihr immer auch bei uns online und in unserer App. Kommt gut an.
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1: Will dich mal ein Junge küssen? Nimm dich davor nicht in Acht. Mutter braucht's ja nicht zu wissen, denn sie hat's ja selbst gemacht.
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0: Hier ist Harmony für euch mit Jonas. Ich sende meine Glückwünsche in den Osten und in den hohen Norden. Ihr habt's geschafft. Ihr seid drin in den großen Ferien. Sachsen, Sachsen-Anhalt, Thüringen und Schleswig-Holstein. Damit sind jetzt insgesamt 9 Bundesländer offiziell im Sommer angekommen. Alle anderen haben immerhin gleich Wochenende. Und bevor wir hier richtig Party machen, ein Hinweis, wo ihr Urlaub machen könnt. Ja, der ist vielleicht für die Jahreszeit ein bisschen ungewöhnlich. Schlesien, Polen. Mal ganz ohne Meer, mal ganz ohne Wasser. Aber unser Hörer Markus, der kann da was empfehlen.
1: Wir waren in Oppeln in der Oper und das war auch super, super schön gewesen. Also dieses ganze Ambiente und ja, alles einfach nur unglaublich, unglaublich cool, ehrlich.
0: Ich finde es schön, du scheinst ja irgendwie ein kulturinteressierter Typ zu sein. Weißt du was? Du warst jetzt in der Oper in Polen und demnächst, da gehst du in die Arena nach Kassel, denn du fährst zu den Bee Gees.
1: Ja, mega, super, cool, wie cool ist das denn?
0: Er hat mitgemacht über Stars on Stage für die Tribute-Show Nights on Broadway. Und das könnt ihr auch. Und wenn ihr nicht unbedingt auf Bee Gees steht, da gibt's noch ein paar andere Events von richtig coolen Künstlern über richtig coole Künstler.
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1: Guten Tag. Julian Nagelsmann macht Schluss als Bundestrainer. Der DFB hat das jetzt offiziell bestätigt. Deutschland war bei der WM schon im 16. Finale an Paraguay gescheitert. Was sagen die Fans dazu? Unser Reporter hat sich umgehört.
2: Ich finde, dass es eine gute Entscheidung ist. Ja, tatsächlich. Also ich habe mich tatsächlich von Anfang an geärgert, dass er den Baumann nicht als Torwart irgendwie genommen hat und dann Manuel Neuer den Vortritt gegeben hat.
3: Und wer soll es jetzt machen?
2: Jürgen Klopp, ganz klar.
4: Ich finde, es war ein guter Trainer und Fehler können passieren. Von daher finde ich es eher schade, dass er zurücktritt.
1: Er soll Waffen für die Hamas geschmuggelt und einen Terroranschlag in Europa vorbereitet haben. Der Däne war vor rund 5 Wochen in der Nähe von Kopenhagen festgenommen worden und sitzt jetzt in Untersuchungshaft in Deutschland. In dem Zusammenhang waren in den vergangenen Monaten bereits mehrere mutmaßliche Hamas-Mitglieder festgenommen worden. Jetzt beginnt der nervige Teil des Sommers. Die Mücken kommen. Warme Temperaturen und angekündigter Regen sorgen in den kommenden Tagen für eine Ausbreitung der Plagegeister, sagen Experten. Harmonie-Reporter Thomas Bleskin.
5: Feuchtigkeit und Wärme sind für viele Mückenarten ideale Voraussetzungen. Während die heimische Hausmücke vor allem größere Wasseransammlungen nutzt, reichen der asiatischen Tigermücke schon kleinste Pfützen in Blumentopfuntersetzern oder Vogeltränken. Das Leibniz-Zentrum für Agrarlandschaftsforschung rät deshalb, Regentonnen abzudecken und stehendes Wasser regelmäßig zu entfernen.
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1: Wohnen in deutschen Großstädten wird immer teurer. Nach Zahlen des Gewerkschaftsbunds sind die Mieten in den 40 größten Städten in den letzten 10 Jahren durchschnittlich um 51% gestiegen. In Berlin zum Beispiel sind die Mieten von 8,93 € im Schnitt auf 15,80 € gestiegen, ein Plus von fast 77%. Der DGB fordert von der Politik deswegen mehr sozialen Wohnungsbau und schärfere Regeln gegen Mietwucher. Zur Börse, der DAX steht aktuell leicht im Plus bei 25.679 Punkten.
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6: Ja, da gibt's heute Sonne und Wolken. Es bleibt trocken. 21 bis 27 Grad. Nachts ist es eher klar. 12 bis 9 Grad zum Lüften. Juhu. Und morgen im Süden dann sonnig. Im Norden gibt's ein bisschen Regen bei 24 bis 29 Grad.
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6: Achtung, auf der A3 Köln-Frankfurt zwischen Dierdorf und Ransbach-Baumbach liegen Plastikteile auf der Straße. Fahrt vorsichtig. Auch Vorsicht bitte auf der A671 Wiesbaden-Mainz zwischen Wiesbaden am Möhneburg und Mainz-Kastell. Da läuft jemand auf der Straße rum. A3 Würzburg-Frankfurt, die Abfahrt Hanau ist wegen einer Baustelle gesperrt. Und A3 Frankfurt-Würzburg zwischen Obertshausen und Hanau, 5 Kilometer stockender Verkehr. A7 Fulda-Würzburg zwischen Rasthof-Utrichshausen und Bad Brückenau-Volkers 6 Kilometer Stau. Da ist eine Baustelle. Und eine gute Nachricht habe ich noch für die A44 Kassel-Dortmund. Da ist die Vollsperrung zwischen Dreieck Kassel-Süd und Kreuz Kassel-West aufgehoben. Die Baustelle ist weg.
7: Sie hat auf Rollschuhen mehr Kilometer gemacht als Niki Lauda.
6: Ja.
7: Hier ist Dannys Popshow.
6: Aber Gummihopse dürft ihr nicht vergessen.

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ein mega Roadtrip durch Italien, habt ihr vielleicht mitgekriegt. Gestern auf der Rückreise, da hatten wir noch mal einen Stopp gemacht an unserem schönen Kölner Dom. Ich war da tatsächlich noch nie drin. Und gestern dann auch nicht. Da war so ein Ansturm, weil die Besichtigung ab heute 12 Euro kostet. Wollten gestern nochmal alle rein, ne? Wer beten will, kann aber umsonst rein in einen abgesperrten Bereich. Was werden die Leute auf einmal alle fromm sein? Leute, viel Spaß in Dannys Popshow beim 80er Radio Harmony. Jetzt die

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0: stressig. Es war nicht ganz so schön. Aber wenn ihr mir jetzt mal sagt, wofür dieser Werbespot wirbt, dann gibt es eine Back to the 80s Tasche. So, eine Jute-Tüte ist das. Da kann man das Zeug nicht drin transportieren, worum es in diesem Werbespot geht. Aber hört einfach mal zu. I'm walking. Yes, indeed, I'm walking. Just you and me, I'm walking.
1: That you come back to me. Es gibt gute Gründe, Qualität zu tanken. Alles super.
0: Tja, was ist das? Jetzt mal anrufen.
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0: Nachmittag. Habt ihr erraten, welchen Werbespot ich mit diesem Song hier gesucht habe? Also Harmonie-Hörer Cheech aus Frankfurt weiß es?
1: So ist es, richtig.
0: Bist du genau. Der vom Chong?
1: Genau, ich bin der vom Chong, ja.
0: Also in den 80ern auch ein bisschen zu oft an der Pfeife genuckelt, oder was?
1: Ja, natürlich. Ist sogar mein Künstlername. Das habe ich sogar eingetragen. Ihr Musiker.
0: Ach ja, echt? Was machst du denn für Musik?
1: Ja, wir machen halt Rockmusik, deutsche Rockmusik.
0: Ach, also wie
1: eigentlich
0: cool.
1: Gute, richtig gute Rockmusik, die leider Gottes heutzutage nicht so mehr den Anklang findet, weil jeder irgendwie auch nicht verständliche englische Musik geht, weil man die Texte nicht versteht und die dann toll findet.
0: Ja gut, ich steh auch auf, du hast gerade Anyway gesagt, das ist auch nicht deutsch gewesen, mein lieber Cheech.
1: Ich hasse Anglizismen, ja, ja, so what?
0: Sehr gut. Na, wir verstehen uns doch. Dann kriegst du auch eine Back to the 80s Tüte, Bag, cool. Verstehst du?
1: Ja, ja, klar.
0: Ne? Ja, geht. Wenn du mir jetzt sagst, welche Werbung ich da gesucht habe.
1: Ja, das ist die Aral-Werbung gewesen.
0: Und das ist vollkommen richtig, Cheech. Dann wünsche ich dir ganz viel Spaß mit der Jute-Tüte.
1: Super, gerne. Kann ich dir auch was Gutes tun?
0: Mir, ja.
1: Ja, darf ich dir persönlich auch oder wie auch immer euch in die Redaktion mal eine CD von uns schicken?
0: Hau rein, immer gerne, na logisch.
1: Ja, ich weiß, es ist nicht natürlich keine 80er Musik, das weiß ich auch, aber vielleicht findet einer toll und dann kann es ja mal privat hören.
0: Also wir können ja aber, weil wir ja 80er Radio sind, nur über Kassette abspielen.
1: Ich habe eine Schallplatte.
0: Das ist auch super. Einen Plattenspieler haben wir ja auch. So.
1: Ja, geil.
0: Okay.
1: Ja.
0: Gut, mein Lieber.
1: Ich danke dir.
0: Ich dir auch, ne?
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1: Guten Tag. Muss ich direkt zum Arzt oder nicht? Die Bundesregierung sagt nein, trotz Bescheinigungspflicht ab dem ersten Krankheitstag. Noch immer ist offen, wie die geplanten Verschärfungen bei Krankschreibungen genau aussehen sollen. Harmonie-Reporter Thomas Bleskin.
2: Der Aufschrei war massiv, als die Koalition ihren Plan öffentlich gemacht hat. Gleich am ersten Tag eine Krankschreibung holen, das überlastet die Praxen und gängelt die Arbeitnehmer, hieß es quasi von allen Seiten, Arbeitgeber ausgenommen. Dass kranke Beschäftigte nun doch nicht sofort zum Arzt müssen, klingt sicher erst einmal entspannter, ändert aber nichts daran, dass die Bescheinigung ab Tag 1 gelten muss. Wie genau das gehen soll, unklar. Per Telefon schon mal ganz sicher nicht. Diese Möglichkeit will Schwarz-Rot ja abschaffen.
1: 3 Menschen werden bei einer Sprengstoffexplosion in Monaco schwer verletzt. Nach diesem Anschlag am Montag ermittelt jetzt auch die deutsche Polizei. Das hessische LKA hat im Main-Taunus-Kreis die Wohnung einer flüchtigen Ukrainerin durchsucht. Harmonie-Reporter Lennart Nickel.
3: Die 39-Jährige soll sich als Mann verkleidet und dann eine Paketbombe vor einem Haus in Monaco abgelegt haben. Bei der Explosion werden später ein ukrainischer Oligarch und 2 weitere Personen schwer verletzt. Auf Bitte der Ermittler aus Monaco hat das hessische LKA eine Wohnung der Ukrainerin im Main-Taunus-Kreis und ihr Auto durchsucht. Dabei wurden Beweismittel sichergestellt. Aktuell ist die Ukrainerin auf der Flucht. Sie wird mit einem internationalen Haftbefehl gesucht.
1: In Venezuela steigt die Zahl der Erdbebenopfer immer weiter an. Inzwischen melden die Behörden fast 2600 Tote und über 11.000 Verletzte. Tausende Menschen werden immer noch vermisst. Die Gefahr in dem Land ist zudem nicht gebannt. Noch immer gibt es Nachbeben. Jetzt ist es offiziell. Eintrachtstar Nene Brown verlässt die Hessen und wechselt zum FC Bayern München. Das haben beide Vereine zeitgleich verkündet. Der 23-jährige Brown gehörte in Frankfurt zu den Leistungsträgern und hat jetzt bei den Bayern einen Vertrag bis 2031 unterschrieben.
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4: Jo, das ist sonnig. Ab und zu gibt's mal eine Dekowolke. Es bleibt trocken. Bis 27 Grad geht's hoch in der Nacht. Hier und da mal eine Wolke, die ist auch nur zur Deko da, obwohl das dunkel, da sieht man die gar nicht, egal. 9 Grad, so weit geht's runter. Morgen dann im Süden sonnig, im Norden so ein bisschen Regen und bis 29 Grad.
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4: Achtung, auf der A4 Kirchheim-Eisenach zwischen Friedewald und Wildeck-Obersuhl, da liegt ein Holzteil auf der Straße. Achtung, auch auf der A7 Kassel-Fulda in der Abfahrt Guxhagen ein Metallteil und A3 Frankfurt-Köln zwischen Kelsterbach und Mönchhof-Dreieck, 5 Kilometer stockend. A3 Köln-Frankfurt zwischen Rasthof-Medenbach-West und Wiesbadener Kreuz, 6 Kilometer Stau. Und A3 Köln-Würzburg zwischen Frankfurter Kreuz und Frankfurt-Süd nochmal 5 Kilometer Stau. Da hat es einen Unfall gegeben. A5 Frankfurt-Kassel zwischen Reiskirchen, A3 und Grünberg auch ein Unfall. Und A7 Fulda-Würzburg zwischen Rasthof-Utrichshausen und Bad Brückenau-Volkers nochmal 6 Kilometer Stau. Haben wir hier noch einen größeren Stau, den ich muss hier kurz durch meine... mit Blütenstaub immer noch im Juli behangene Glaskugel gucken. Nee. Sonst könnt ihr auch immer nachlesen auf harmoniefm.de.
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4: Yay, einen ganz schönen Nachmittag uns allen.

0: Wir gehen jetzt zurück ins Jahr 86. Da hatte der Commodore 64 noch weniger Speicher als heute ein Toaster. Aber trotzdem hat man sich sehr Science-Fiction gefühlt, wenn man mal die Gelegenheit hatte, an so einem Ding zu sitzen. Im selben Jahr kam auch dieser 80er-Knaller raus. Hier ist Glass Tiger und Someday.
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0: Rat mal. Das ist herrlich. Da geht der Urlaub schon los, bevor er überhaupt angefangen hat. Wenn du Ferien auf dem Bauernhof machst, ne? Egal, ob du dir die Enkel oder Kinder schnappst und mit denen eine wunderbare Zeit auf irgendeinem Hof verbringst, Tiere streicheln, auf dem Ponyhof den Kids eine mega schöne Sause bereiten, mit dem Trecker mitfahren, im Heu pennen oder deinem Partner oder Partnerin schnappen und auf dem einen oder anderen bestens bewerteten Bauernhof eine Runde Wellness machst. Ist alles möglich und super ausgesucht und prämiert vom Blauen Gockel. Das ist das Markenzeichen für Bauernhof und Landurlaub in Bayern. Schaut gerne, was euch für Bauernhöfe gefallen. So, und ich habe jetzt hier einen 1.000-Euro-Gutschein. 1.000 Euro, ja, für einen spitzen Bauernhofurlaub. Und den gewinnt Harmonie-Hörer Axel aus Battenberg.
1: Hi, Dani.
0: Na, wie ist es?
1: Mir geht es blendend. Ich darf arbeiten, mir geht es gut.
0: Was machst du denn für einen Job, der dir so viel Spaß macht?
1: Ich bin selbstständiger Unternehmer im Hotel in Battenberg, Dodenau. Mhm. Und wir haben ein Motorradhotel. Und bereiten wir jetzt gerade vor für unsere Gäste für heute Abend.
0: Also bist du schon, also von morgens bis abends und auch nachts musst du arbeiten?
1: Kann man so sagen.
0: Oder darfst du arbeiten?
1: Und wenn ich am Wochenende Zeit habe, dann fahre ich natürlich mit unseren Gästen auch noch eine Runde und zeige ihnen das schöne Hessen, das Ederbergland.
0: Aber ich möchte ja auch, dass du vielleicht mal so ein bisschen Urlaub machst und mal was anderes siehst als das wirklich sehr, sehr schöne Hessen. Aber wie wär's denn mal mit Bayern?
1: Bayern ist cool.
0: Du hast ja auch mitgemacht bei uns auf der Seite auf harmoniefm.de, um mit dem Blauen Gockel mal in Urlaub zu fahren. Nicht mit Motorrädern, sondern vielleicht mal mit Treckern unterwegs sein bei einem wunderbaren Bauernhofurlaub. Was hältst du denn davon?
1: Das finde ich doch richtig cool. Ich würde gerne irgendwas nehmen, wo ein bisschen was mit Wellness mit dabei ist, weil meine liebe Uli, die arbeitet noch mehr wie ich. Oh. Und die ist auch vom Bauernhof und die wird sich tierisch darüber freuen, wenn wir irgendwo uns ein bisschen entspannen können.
0: Dann würde ich mal sagen, sponsern wir das Ganze mit 1.000 Euro. Herzlichen Glückwunsch, Axel!
1: Wow, danke! Vielen Dank!
0: Ein Gutschein geht vom Blauen Gockel nach Battenberg.
1: Super! Da freuen wir uns doch. Du hast uns wirklich die tolle Überraschung gemacht.
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1: Guten Tag. Die Zeit von Julian Nagelsmann als Fußball-Bundestrainer ist vorbei. Der DFB hat den Rücktritt offiziell bekannt gegeben und bereits Gespräche mit dem potenziellen Nachfolger Jürgen Klopp angekündigt. Harmonie-Reporterin Sonja Pahl.
2: Nagelsmann machte in der DFB-Mitteilung klar, dass ihm die Entscheidung zum Rücktritt nicht leicht gefallen sei. Gleichzeitig sagte er aber auch, die Mannschaft hat nach so einer herben Enttäuschung die Chance auf einen unbelasteten Neuanfang verdient. An die Fans gerichtet erklärt Nagelsmann, es tut mir von Herzen leid, dass wir euch enttäuscht haben. Als Nachfolger ist Jürgen Klopp das klare Ziel. Der habe seine Bereitschaft, den Posten zu übernehmen, dem DFB auch schon signalisiert. Dafür muss aber erstmal der Vertrag mit Red Bull aufgelöst werden. Das wird den DFB Ablöse kosten.
1: Das Reformpaket der Bundesregierung. Ein Schritt in die richtige Richtung, aber nicht genug. Führende Wirtschaftsforscher sehen weiteren Reformbedarf. Harmonie-Reporter Thomas Pleskin.
3: Nach Einschätzung mehrerer Wirtschaftsinstitute wird das Paket die jahrelange Wachstumsschwäche Deutschlands allein nicht beenden. Genannt werden unter anderem zu hohe Energiekosten, Fachkräftemangel und zu viel Bürokratie. Die Experten von IFO, DIW und ZEW fordern deshalb weitere Reformen, etwa mehr Investitionen, eine umfassendere Steuerreform und eine Begrenzung der Staatsausgaben. Entscheidend sei außerdem, das Vertrauen von Unternehmen und Verbrauchern in den Wirtschaftsstandort Deutschland zu stärken.
1: Das Klimaphänomen El Niño wird dieses Jahr wohl besonders intensiv. Die Welt sollte sich deswegen besser auf Extremwetterereignisse vorbereiten, fordert die Weltwetterorganisation WMO. Bei El Niño heizt sich der Pazifik alle 2 bis 7 Jahre stark auf. Dadurch steigt die Wahrscheinlichkeit für Dürre, Starkregen und Hitzewellen weltweit. Staualarm auf den Autobahnen. Mit Bremen, Niedersachsen, Sachsen, Sachsen-Anhalt, Schleswig-Holstein und Thüringen starten heute die nächsten Bundesländer in die Sommerferien. Schon jetzt kann's voll werden. Harmonie-Reporterin Tanja Wagner.
4: Von den Küsten zu den Alpen bis runter zum Mittelmeer. Ohne Stau kommt an diesem Wochenende keiner durch, warnt der ADAC. Für den Nachmittag bis in den Abend hinein dürften Autofahrer viel Geduld brauchen. Neben dem Feierabendverkehr sorgen auch die mehr als 1000 Dauerbaustellen für Probleme. Hinzu kommen zusätzliche Sperrungen, etwa durch Blow-ups durch die Hitzewelle von letzter Woche.
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5: Ja, so richtig heiß ist es nicht. 27 Grad finde ich doch recht kühl. Sonne und Wolken wechseln sich ab. In der Nacht, da geht's runter auf 9 Grad. Morgen im Süden sonnig, im Norden ein bisschen Regen und bis 29 Grad.
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5: A3 Köln-Frankfurt zwischen Rasthof-Medenbach-West und Wiesbadener Kreuz, 4 Kilometer stockend. A3 Frankfurt-Würzburg zwischen Obertshausen und Hanau, 4 Kilometer stockender Verkehr. Und A5 Frankfurt-Kassel zwischen Fernwald und Grünberg, 5 Kilometer Stau. A5 Kassel-Frankfurt zwischen Alsfeld-Ost und Alsfeld-West, ein kaputtes Auto auf der rechten Spur. Und A5 Kassel-Frankfurt weiter zwischen Rastplatz Dottenberg und Homberg oben nochmal 5 Kilometer. Stau. A7 Fulda-Würzburg zwischen Rasthof-Utrichshausen und Bad Brückenau-Volkers 6 Kilometer Stau und A66 Hanau-Fulda zwischen Langselbold und Gründau-Rotenbergen ein kaputtes Auto auf der rechten Spur. Die B455 noch Stadtgebiet Wiesbaden, das ist die Abfahrt Wiesbaden-Siegfried-Ring gesperrt. Da stehen 2 querstehende LKW. Also bitte umfahrt das Gebiet weiträumig.
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0: gibt es noch eine Neuigkeit, denn die Jackson 5-Mitglieder Marlon und Jackie Jackson werden sich für ein paar Konzerte in England zusammentun wieder und auf Tour gehen. Die Brüder gehören ja zu den Gründungsmitgliedern der Gruppe. Michael Jackson war bis 84 auch dabei. Ich finde das ja ein bisschen dünne für die Jackson 5, wenn nur zwei auftreten, aber gut. Wir sind ja 80er-Radio und deswegen können wir auch alle Fünfe spielen, sogar noch einen Sechsten, Randy nämlich. Jermaine war 76 ausgestiegen, ist aber 81 für diesen Song hier zurückgekommen. Spiele ich euch gleich die Jackson 5. Can you feel it? In Dannys Popshow bei Harmony.
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82 hier bei Harmonie. Viel Spaß mit Dannys Popshow. Jetzt geht's ins Jahr 87. Das war das Jahr, in dem wir alle dachten, Karottenhosen wären eine richtig gute modische Entscheidung. Ja, Robin hat auf jeden Fall einen Knaller gelandet mit diesem Song. Viel Spaß, hier ist Just Around the Corner. Ich guck mal.

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Hier ist Dannys Popshow, jetzt mit dem Song von 85. Das war auch das Jahr, in dem unsere Mütter uns in giftgrüne Ballonseide gesteckt haben und wir dank Schulterpolstern so breit waren, dass wir kaum durch die Klassenzimmertür gepasst haben. Ja, ich war so selten da, weil ich da nicht durchgepasst habe, dass ich nach zweimal Sitzenbleiben dann gar keinen Abschluss bekommen habe. Ja, das ging früher noch. Heute kriegst du ja immer irgendwas hinterhergeschmissen, ne? So, gute Musik kam aber trotzdem raus. Hier ist Mitch Ure und If I Was bei Harmony.

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1: Guten Tag. Muss ich direkt zum Arzt oder nicht? Die Bundesregierung sagt nein, trotz Bescheinigungspflicht ab dem ersten Krankheitstag. Noch immer ist offen, wie die geplanten Verschärfungen bei Krankschreibungen genau aussehen sollen. Harmonie-Reporter Thomas Bleskin.
2: Der Aufschrei war massiv, als die Koalition ihren Plan öffentlich gemacht hat. Gleich am ersten Tag eine Krankschreibung holen, das überlastet die Praxen und gängelt die Arbeitnehmer, hieß es quasi von allen Seiten, Arbeitgeber ausgenommen. Dass kranke Beschäftigte nun doch nicht sofort zum Arzt müssen, klingt sicher erst einmal entspannter, ändert aber nichts daran, dass die Bescheinigung ab Tag 1 gelten muss. Wie genau das gehen soll, unklar. Per Telefon schon mal ganz sicher nicht. Diese Möglichkeit will Schwarz-Rot ja abschaffen.
1: Die Zahl der Asylbewerber in Deutschland geht deutlich zurück. Im ersten Halbjahr haben laut Bundesinnenministerium rund 40.000 Menschen Schutz beantragt, rund ein Drittel weniger als im Vorjahreszeitraum. Gleichzeitig weist die Bundespolizei viele Menschen direkt an der Grenze ab. Laut Innenministerium waren es in diesem Jahr bisher gut 14.000. Die tödlichen Schüsse von Stade haben insgesamt 6 Menschen das Leben gekostet, darunter auch die Mutter von 2 kleinen Kindern. Für die 3- und 4-Jährigen sind jetzt innerhalb kürzester Zeit über 620.000 Euro Spenden zusammengekommen. Laut der Spendenseite GoFundMe haben sich über 24.000 Menschen an der Aktion beteiligt. Am Montag war es in einer Jugendhilfeeinrichtung zu der Bluttat gekommen. Der Weinkeller mit 5000 Flaschen ist schon am neuen Ort. Im Berliner Schloss Bellevue läuft der große Umzug von Bundespräsident Steinmeier. Der Amtssitz ist marode und muss für hunderte Millionen Euro saniert werden. Steinmeier zieht deshalb mit seinem Team in ein Ersatzquartier am Spreebogen.
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3: Das ist sonnig, ab und zu kommt mal eine Wolke vorbei. 27 Grad haben wir, dann in der Nacht 12 bis 9 und morgen dann im Süden sonnig. Im Norden gibt es so ein bisschen Regen und bis 29 Grad.
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3: A3 Köln-Frankfurt zwischen Rasthof-Medenbach-West und Wiesbadener Kreuz 4 Kilometer stockend. A5 Kassel-Frankfurt zwischen Homberg-Ohm und Grünberg immer wieder stauend stockend. Und A7 Fulda-Würzburg zwischen Rasthof-Udrichshausen und Bad Brückenau-Volkes 6 Kilometer Stau an der Baustelle. A66 Hanau-Fulda zwischen Langenselbold und Gründau-Rotenbergen ein kaputtes Auto auf der rechten Spur. Und die A643 Mainz-Wiesbaden zwischen Mainz-Gonsenheim und Schiersteiner Kreuz nochmal 3 Kilometer stockend. Und die B455 Stadtgebiet Wiesbaden, da ist die Abfahrt Wiesbaden-Siegfriedring gesperrt. Da stehen 2 LKW quer.
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0: So, jetzt geht's nochmal zurück ins Jahr 88. Wolltet ihr damals auch unbedingt ein Aquarium im Zimmer haben, nachdem ihr einen Fisch namens Wanda geguckt habt? Also alle in meiner Klasse schon. Ich ja nicht, weil meine Eltern hatten eins im Wohnzimmer und eines Nachmittags, beide waren arbeiten und ich habe Hausaufgaben gemacht, ist irgendein Fisch komplett ausgeflippt im Aquarium und hat alle Guppies gefressen. War traumatisch, sag ich euch. Seitdem esse ich keine Fischbrötchen mehr. Naja, jedenfalls kam damals auch dieser Song hier raus. Viel Spaß!
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1: Guten Tag. Das Reformpaket der Bundesregierung. Ein Schritt in die richtige Richtung, aber nicht genug. Führende Wirtschaftsforscher sehen weiteren Reformbedarf. Harmonie-Reporter Thomas Pleskin.
2: Nach Einschätzung mehrerer Wirtschaftsinstitute wird das Paket die jahrelange Wachstumsschwäche Deutschlands allein nicht beenden. Genannt werden unter anderem zu hohe Energiekosten, Fachkräftemangel und zu viel Bürokratie. Die Experten von IFO, DIW und ZEW fordern deshalb weitere Reformen, etwa mehr Investitionen, eine umfassendere Steuerreform und eine Begrenzung der Staatsausgaben. Entscheidend sei außerdem, das Vertrauen von Unternehmen und Verbrauchern in den Wirtschaftsstandort Deutschland zu stärken.
1: Deutschland muss bei der militärischen Unterstützung für die Ukraine wohl künftig die Hauptlast tragen. Die NATO-Länder haben sich kurz vor ihrem Gipfel auf ein neues Milliardenhilfspaket geeinigt. Die Ukraine soll in den nächsten 2 Jahren 140 Milliarden Euro für Waffen und Ausrüstung bekommen. Weil die USA unter Donald Trump kaum noch Geld geben, wird Deutschland voraussichtlich den größten Anteil davon bezahlen. Staualarm auf den Autobahnen. Mit Bremen, Niedersachsen, Sachsen, Sachsen-Anhalt, Schleswig-Holstein und Thüringen starten heute die nächsten Bundesländer in die Sommerferien. Schon jetzt kann's voll werden. Harmonie-Reporterin Tanja Wagner.
3: Von den Küsten zu den Alpen bis runter zum Mittelmeer. Ohne Stau kommt an diesem Wochenende keiner durch, warnt der ADAC. Für den Nachmittag bis in den Abend hinein dürften Autofahrer viel Geduld brauchen. Neben dem Feierabendverkehr sorgen auch die mehr als 1000 Dauerbaustellen für Probleme. Hinzu kommen zusätzliche Sperrungen, etwa durch Blow-ups durch die Hitzewelle von letzter Woche.
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1: Die Prämie des Bundes für E-Autos macht sich wohl bemerkbar. Im ersten Halbjahr des Jahres wurden davon in Deutschland mehr als 368.000 neu zugelassen, meldet das Kraftfahrtbundesamt. Das ist ein Zuwachs von fast 50% gegenüber dem Vorjahreszeitraum. Allerdings 2025 war der Absatz von E-Autos deutlich eingebrochen und Experten gehen davon aus, dass das wieder passiert, wenn die Förderung ausläuft. Schauen wir noch zur Frankfurter Börse. Da schließt der DAX knapp 1% im Plus bei 25.779 Punkten.
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5: Das ist geil, auch übers Wochenende. Jetzt 27 Grad, Sonne und Wolken wechseln sich ab. Die Nacht dann klar und trocken. Es geht runter zum Lüften auf 9 Grad. Morgen dann im Süden sonnig, im Norden teils Regen, aber hin und wieder nur so ein Tröpfchen zur Abkühlung, ne? Weil gibt wieder bis 29 Grad.
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5: Achtung auf der A661 Oberursel-Egelsbach zwischen Frankfurt-Friedberger Landstraße und Frankfurt-Ost. Da laufen Personen auf der Straße lang. Fahrt vorsichtig. A3 Würzburg-Frankfurt zwischen Hanau und Offenbacher Kreuz 3 Kilometer Stau. A3 Köln-Frankfurt zwischen Rasthof-Medenbach-West und Wiesbadener Kreuz 4 Kilometer stockend. A5 Heidelberg-Darmstadt zwischen Zwingenberg und Darmstadt-Eberstadt 3 Kilometer Stau. Und A5 Frankfurt-Kassel zwischen Westkreuz Frankfurt und Bad Homburger Kreuz 7 Kilometer Stau wegen einer Tagesbaustelle. Die A5 Kassel-Frankfurt zwischen Homberg-Ohm und Grünberg immer wieder Stau und stockend. Und A5 Kassel-Frankfurt zwischen Reiskirchener Dreieck und Bad Nauheim immer wieder stockender Verkehr. Die A7 noch, Fulda-Würzburg zwischen Rasthof-Utrichshausen und Bad Brückenau-Volkers 6 Kilometer Stau an der Baustelle.
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